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0: im Studio Anna Löwer. Die Hitze wirkt sich auch massiv auf die Ernte in Deutschland aus. Seit Juni sind den Bauern rund 3 Millionen Tonnen Getreide und Raps verloren gegangen, heißt es aus der Agrarbranche. Die Verluste liegen bei mehr als 600 Millionen Euro. Trotzdem, die generelle Versorgung ist nicht in Gefahr. US-Präsident Trump kündigt mal wieder Zölle an, dieses Mal für Drohnen und ihre Bauteile. Bis zu 100% sollen je nach Gewicht, Ausstattung und Größe ab September fällig werden. Trump will damit die Abhängigkeit der USA vor allem von chinesischen Importen verringern. Es wird am Wochenende wieder richtig voll auf den Straßen und Autobahnen. In Sachsen, Sachsen-Anhalt, Thüringen und Schleswig-Holstein gehen die Ferien zu Ende. Viele kommen jetzt noch aus dem Urlaub zurück. Und das bedeutet Stau. Bei der Leichtathletik-EM in Birmingham hat das deutsche Team einen sehr erfolgreichen Tag gehabt. Im Zehnkampf gewann Leo Neugebauer Gold vor seinem Teamkollegen Niklas Kaul. Im 3000-Meter-Hindernislauf holte Gesa Krause Gold und Olivia Gürt Bronze. Bronze sicherte sich auch Henrik Janssen im Diskuswurf.
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2: 6 Uhr am fröhlichen Freitag. Guten Morgen. Oder wisst ihr was? Da kann man auch glatt mal einen fantastischen guten Morgen wünschen. Denn gleich Wochenende, Leute. Das Wetter wird hervorragend. Richtig schön sommerlich. In die Sonne, Füße hoch, Mucke an. Das sind so ungefähr meine Wochenendpläne. Und wem es da ähnlich geht, diesen Track solltet ihr euch unbedingt mit auf den Liegestuhl nehmen. Wunderschöner sommerlicher Mix von TBS und The Twins. Ordinary. Hören wir jetzt. Happy Friday.
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crazy. 5 Jahre, es ist einfach schon her, dass Lost Frequencies seinen wunderschönen Song Where Are You Now released hat. Und was noch krasser ist, noch immer berührt er uns, wenn wir ihn hören. Beim Tomorrowland letztens auch epischer Moment, als Lost Frequencies den gespielt hat. Die Crowd hat laut mitgesungen, es flossen Tränen und viele standen so in dieser Hand-aufs-Herz-Pose da. Ihr wisst Bescheid, als ob man so sein Herz festhält. Seine Hand, genau. Und ich finde, genau dieses Bild beschreibt den Song so perfekt. Berührt und geht unter die Haut im positiven Sinne. Und ja, jetzt habe ich über ihn geredet, jetzt hören wir ihn auch endlich. Where Are You Now von Lost Frequencies, hier bei Sunshine Live, BPM Beats Per Morning. Ein Song zum Fühlen, finde ich gerade um die Uhrzeit, 6.06 Uhr, besonders angenehm. Kommt gut rein in den Freitag und ins Wochenende. Ja.

0: Uff, du Etuett von der Crazy Party Hymne. Mein Bein wippt hier schon ordentlich mit. Bei unserem Beats per Morning hier am fröhlichen Freitag kann man ja gar nicht anders als Bock auf Partys kriegen. Und Leute, irgendwer wird es uns hier auch besonders schmackhaft machen. Denn jetzt gibt's auch noch Ausgehtipps.
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2: Die Party For My People kommt zum allerersten Mal nach Hamburg. Es ist ein neues Day-and-Night-Techno-Event, das ein internationales Line-Up aus Hardgroove, Hard-Techno, Trance und Peak-Time-Techno zusammenbringt. Der Sound bewegt sich überwiegend zwischen 140 und 155 BPM. Ultra nice. An den Decks stehen da Annie oder Mila Black. Los geht's im Edelfettwerk in Hamburg, morgen um 14 Uhr. Das Münchner Kollektiv Team Turbo feiert seinen 7. Geburtstag und da geht's voll und ganz um melodische, elektronische Musik, also vielleicht auch ein bisschen was zum Träumen. Der Sound entwickelt sich ja meistens über den Abend, entspannt und melodisch beim Open Air und später dann druckvoll im Club. Los geht's hier heute im Bahnwärter Thiel in München um 18 Uhr. Wer von euch Felix Kröcher genauso liebt wie wir, der wird sich über diese Party ganz besonders doll freuen. Schranz ist back, das ist seine Tour. Er bringt die Energie einer ganzen Ära ins A-Theater in Köln. Neben ihm steht noch Neon Graveyard an den Decks. Gönnt euch, kann ich auf jeden Fall empfehlen. Los geht's hier heute um 23 Uhr.
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0: Gumo am Freitag. Finally, ey. Bester Tag der Woche. Wir gehen rein mit einem der für mich besten Hits hier gerade in unserer BPM Beats per Morning Playlist. New Religion von Bibi Rexha. Ist die Neuauflage von Faithless Insomnia. Ey, und ich finde den so geil, dass ich den auch schon jetzt um diese Uhrzeit, 6:30, richtig laut hören kann. Und ihr kennt das bestimmt auch. Das hat man nicht bei vielen Songs. In diesem Sinne, ich dreh lauter. Einen guten Start wünsche ich euch.
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0: Mallorca für Schlagermucke ist, ist Ibiza ja für elektronische Musik. Ich glaube, uns würden auf allen auf Anhieb mindestens so 2-3 Clubs einfallen, selbst wenn man noch nie da gefeiert hat. Und das liegt natürlich A daran, dass Ibiza ein Hotspot für gute elektronische Mucke und Partys ist und B, dass es deshalb einfach super viele Clubs dort gibt.
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0: Ähnlich wie auf Malotze damals wird's ja schon langsam alles ein bisschen zu viel. Zu viele Touris, zu viele Clubs und generell zu viel Feierei. Electronic Music Weekly Podcast Host Katar verrät uns warum.
2: Weil die negativen Nebeneffekte gerade wohl ein bisschen überhand nehmen. Der Stadtrat von Ibiza hat laut DJ Mac den Stopp geplant als Teil des Tourismuszonen-Interventionsplans. Es geht darum, den Übertourismus ein bisschen in den Griff zu kriegen. Die letzten Jahre sind zum Beispiel auch illegale Raves zunehmend zum Problem geworden durch die Menschen, die durch die Clubs angezogen werden, und es sind ja Tausende, die täglich nur zum Feiern auf die Insel kommen. Die Message ist so ein bisschen, wir lieben unsere Clubs, die gehören untrennbar zu Ibiza, aber es muss alles im Verhältnis und irgendwie handelbar bleiben, auch für die Menschen, die auf der Insel leben, Familien haben und so weiter.
0: Ja, ey, voll check ich auch. Wir wissen ja alle, wie man sich verhält, wenn man nur irgendwo mal zum Feiern hinfährt. Gerade für einen Tag, da will man dann ja schon oft so die Sau rauslassen. Und bei vielen, also mir jetzt natürlich nie, schlägt das Ganze ja auch oft über die Stränge. Kann ich schon verstehen, dass man da ein bisschen das Ganze einfangen will. Und to be honest, es gibt auch einfach wirklich viele, viele Clubs auf Ibiza. Eigentlich auch echt genug, denkt man dann ja immer. Obwohl ich sagen muss, letztes Jahr hat ein neuer Club das Universe aufgemacht. Und das war irgendwie schon ein krasser Gewinn.
2: Ja, und ich glaube, darin liegt aber auch mit ein Problem, ehrlicherweise. Weil neue Locations heutzutage natürlich anders konzipiert werden. Und ich würde sagen, das Universe ist schon auch sehr auf Social-Media-Wirksamkeit ausgelegt. Visuelle Aspekte, der Online-Hype, alles spielt eine große Rolle. Und es ist einfach auch riesig. Die Betreibenden haben hier bewusst auch versucht, ein Club-Erlebnis mit der Größe von einer Arena zu verbinden. Dadurch werden natürlich noch mehr Menschen angezogen, die möglicherweise aber gleichzeitig gar nicht alle so sehr in der Szene drin sind, sondern vor allem Trends hinterherrennen oder in dem Fall hinterher fliegen. Und das sehen wir ja mittlerweile auch im Booking von anderen Clubs, dass Hypes und Trends inzwischen teilweise echt Ausmaße annehmen, die nicht mehr immer so cool und so handelbar sind.
0: Alright, danke fürs Update, Katar. Super spannend. 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Hört mal rein, wenn ihr Bock habt. Ist richtig entertaining und ihr seid immer up to date. Den findet ihr da überall da, wo es Podcast gibt. Hackt einfach mal EMW ins Suchfeld und dann findet ihr den. Einen schönen guten Morgen.

bringen uns schon mal in Stimmung für heute Abend. Beziehungsweise, ich weiß ja gar nicht, wie ihr beim Feiern so drauf seid, aber ich bin zu 100% der Titel vom nächsten Song. Don't Wanna Go Home. Ich immer. Wir sprechen uns Montag. Happy Wochenende.

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1: Good morning in the morning, Sunshine. Sonne lacht, Mucke ist nice. Wir stehen mit einem Fuß im Wochenende. Leben ist gut. Punkt. Happy Freitag. Kommt gut rein.
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0: im Studio Anna Löwer. Deutschlands Bauern schlagen Alarm wegen Hitze und Trockenheit, befürchtet der Bauernverband unterdurchschnittliche Ernten bis hin zum Totalausfall. Das hat Bauernpräsident Rugwig dem RND gesagt. Besonders betroffen ist demnach Süddeutschland, weil es dort zuletzt kaum geregnet hat. Im Kreis Düren in NRW müssen rund 1.800 Menschen wegen eines Waldbrandes ihre Häuser verlassen. Die Flammen rücken dem Ort Hürtgenwald immer näher und haben bereits etwa 25 Hektar Land zerstört. Rund 200 Einsatzkräfte kämpfen weiter gegen das Feuer. Endspurt bei den Sommerferien. In Sachsen-Anhalt, Sachsen, Thüringen und Schleswig-Holstein geht am Montag die Schule wieder los. Und weil viele aus dem Urlaub zurückkommen, wird es am Wochenende wieder eng auf den Straßen. Der ADAC rechnet mit vielen Staus, vor allem am Sonntag. Medaillenregen bei der Leichtathletik-EM in Birmingham für das deutsche Team. Im Zehnkampf gewann Leo Neugebauer Gold vor seinem Teamkollegen Niklas Kaul. Im 3000 Meter Hindernislauf holte Gesa Krause Gold und Olivia Görth Bronze. Bronze sicherte sich auch Henrik Janssen im Diskuswurf.
1: Aus gegebenem Anlass, wir haben es gerade gehört, in Hürtgenwald in NRW, Waldbrände. An alle Helfer und alle, die da unterwegs sind, Leute, passt auf euch auf. Dankeschön fürs Helfen und das ist natürlich richtig furchtbar.
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1: Um 7, ihr Lieben. Oh Mann, echt ein kleiner Downer. Ich wünsche euch trotzdem einen wunderschönen guten Morgen. Und ja, sag mal, der Wochenend-Countdown läuft nicht mehr lange. Dann legen wir die Füße hoch oder führen sie aus. Morgens Rave the Planet zum Beispiel. Vorfreude steigt. Wir hören gleich mal, worauf ihr euch so freut. Jetzt aber erstmal ein schöner Sommersong, um auf andere Gedanken zu kommen. Lost von Glockenbach und Sam Harper. Einen schönen guten Morgen euch.
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1: Einen schönen guten Morgen. Sagt mal, wen von euch sieht man denn morgen bei Rave the Planet? Also, dich auf jeden Fall, oder Daniela?
2: Mit Sicherheit sieht man mich da. Die Vorfreude ist da. Wir sind sowas von bereit.
1: Worauf freust du dich am meisten so?
2: Ich freue mich einfach, dass alle zusammen das Gleiche feiern. Dass das Image, die Message dahinter ist einfach geil. Mhm. Das macht einfach Bock. Und ja,
1: ey, voll.
2: Jeder ist wegen dem Gleichen da.
1: Voll. Dieses Jahr ist das Motto ja Imagine Love.
2: Ja,
1: wir gehen für die Liebe und den Frieden auf die Straße. Und du gehst ja sogar auf den Truck, ne?
2: Ja, und wir haben Bock.
1: Ja. Daniela ist bei uns auf dem Sunshine Live Truck mit am Start. Ey, du hast einen der letzten Plätze an Bord ergattern können. Und meine Liebe, da wird es ordentlich abgehen, aber auch natürlich drumherum. Ihr könnt alle gerne vorbeikommen. Wir würden uns sehr, sehr freuen, bekannte Gesichter zu sehen. Außerdem gibt es natürlich geile Mucke. Marc Decoder, Effie Pinkman, Kim Alf stehen auf dem Line-Up. Ja, echt? Echt?
2: Ja.
1: Wegen wem seid ihr vor allen Dingen da? Wegen der guten Mucke.
2: Wegen allen.
1: Ja, voll. Ey, das wird ein Abriss. Ich sag mal, bis morgen.
2: Ja, bis morgen.
1: Und das sage ich nicht nur zu Daniela, sondern auch zu euch, liebe Sunshine Life Community. Kommt vorbei, lasst uns zusammen feiern. Und wir stimmen uns jetzt schon mal ein bisschen drauf ein, aufs Wochenende mit I Adore You von Ugel. Guten Morgen.

Songs erzählen Geschichten, mit denen wir uns oft identifizieren können und oder die uns was mit auf den Weg geben. Und das ist ein Thema aus dem nächsten Song hier in unserer BPM Beats per Morning Playlist, ist mein Endgegner. Terms and Conditions heißt da, also allgemeine Geschäftsbedingungen. Und ich bin mir sicher, damit bin ich absolut nicht alleine. Haben wir doch alle keine Zeit für, 3 Seiten Kleingedrucktes zu lesen. Besser wär's aber, denn ab und zu schmuggeln sich da gemeine Fallen mit rein. Deshalb lasst uns diesen schönen Song als Reminder nehmen, in den sauren Apfel zu beißen und sie wenigstens zu überfliegen. Moin zusammen.

0: schön. Direkt Gänsehaut mit Ain't Nobody Loves Me Better von Jasmine Thompson und Felix Jehn. Haben wir uns mal eben in den Sommer 2015 zurückgebeamt. Richtig gute Zeiten. Und jetzt beamen wir uns in die Zukunft. Aus alten Sommertagen zu neuen Sommerabenden. Ab geht's in unseren Freitag- und Samstagabend.
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2: Das Rollout Open Air ist ein Techno-Open Air aus Bremen, das von dem Kollektiv Rollout organisiert wird. Da wird Drum and Bass Mucke gepumpt und der offizielle Special Guest und Headliner ist Atino aus den Niederlanden. Schnappt euch eure Friends und habt Spaß morgen ab 15 Uhr. Im Absturzclub in Leipzig geht die Endless Party bei Jurassic Heart und kein Kollektiv. Das ist eine experimentelle Hard-Techno-Nacht in Leipzig, bei der bewusst das klassische Clubkonzept gebrochen wird. Statt fester Timetables und einzelner DJ-Slots steht da der gemeinsame Flow im Mittelpunkt. Go with the flow sozusagen. Los geht's da heute Abend um 23.30 Uhr. Das Electronic Horizon Festival 2026 wird euer elektronisches Paradies. Es gibt 4 Floors, auf denen über 30 DJs spielen. Das ist ein Line-Up voller Techno, Hard-Techno und Trance-Acts. Und auch 90s-Klassiker werden da rausgehauen. Es gibt Cocktails und sogar Tattoo-Artists. Und das nenne ich mal wirklich ein Festival-Starter-Pack, das sich sehen lässt. Los geht's da morgen um 12.
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4: Moin ihr Lieben, dieser Song, der war der Star am Montag bei unserem Mucke Monday. Wir haben ihn alle gefühlt und gefeiert. Und dann gucke ich so, wie viele Plays der so hat. Und der war einfach noch total unbekannt. 50 Plays insgesamt auf Spotify. Und auch der Künstler noch Newcomer, ganz klein. Und da habe ich mir gedacht, den rufen wir doch mal an und verkünden wir dem die guten Nachrichten, dass sein Song hier bei uns absolut durch die Decke gegangen ist. Und wisst ihr was? Das machen wir zusammen in 5 Minuten. Jetzt aber erstmal zum Reinkommen. Location von Zirp und Tiwa Dollar Sign. Einen schönen guten Morgen euch.
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0: Freitag heute, Woche ist rum und mein Highlight der Woche war auf jeden Fall dieser Track. La Consola von First Impression. Josés Wunsch zu unserem Mucke Monday. Einen schönen guten Morgen.
1: Guten Morgen, Anna.
0: Hi. Mensch, du bist aber auch ein kleines Schlitzohr, ne?
1: Ja, der Gedanke war ja da, soll ich nicht. Aber ich wollte eigentlich das Lied einfach mal bei euch hören.
0: Pass auf, also um mal kurz alle abzuholen. Es war so, der José hat mich angerufen zum Mucke Monday, der Tag, an dem ihr euch ja immer hier Tracks wünschen könnt. Und meinte, pass auf Anna, ich habe hier einen richtig geilen Song. Den habe ich im Club gehört, den würde ich mir jetzt mal wünschen. Ich sag, okay, alles klar, ich spiele den Song, den wir gerade kurz auch gehört haben. Mega geiler Track. Und alle von euch gehen so krass darauf ab, ne? José, du glaubst es nicht. Ich glaube, ich habe mindestens 35 Nachrichten gekriegt hier, wie der Song heißt.
1: Ja, geil.
0: Und dann stellte sich heraus, dass der Song von dir ist.
1: Ja, hast mich erwischt.
0: Habe ich dich erwischt? Ey, herzlichen Glückwunsch zu diesem geilen Track. Sag mal, erzähl mal ein bisschen. Wie lange machst du schon Musik? Wie kamst du zu diesem Song? Wie läuft's?
1: Ja, also Musik mache ich schon sehr lange. Schon seit der Schulzeit eigentlich. So ein bisschen rumgeklimpert mit Synthesizern, mit Schulkameraden und so. Ne? Und ich mache ja auch ein bisschen nebenbei DJ. Und die Idee zu dem Track, die kam mir schon vor ein paar Jahren, und zwar in Spanien, in Saragossa, in meiner Heimatstadt. Und meine Cousins, die spielen halt gern an der Konsole, ne? Und dann hörst du ja immer mal von den Partnerinnen, reicht das jetzt nicht langsam? Und da habe ich mir gedacht, einfach mal ein Track mit Déjame jugar a la consola, ne? Lass mich an der Konsole spielen und einen schönen Beat drunter, nichts Filigranes. Ja, und jetzt habe ich es einfach mal umgesetzt und das feiern auch, um mich herum feiern das auch alle, also das ist schon geil. Und dass es bei euch schon gelaufen ist, das ist eh Hammer.
0: Oh, nächstes Mal, wenn dann die Partnerin was sagt, dann machst du einfach den Song an.
1: Ja, genau. Wissen
0: die Bescheid. Ja, ey, mega cool. Und jetzt machen wir das Ding hier zusammen groß, mein lieber José, und hören das nochmal an unserem fröhlichen Freitag. La Consola von dir, First Impression ist dein Künstlername.
1: Ja, und schönes Wochenende allen.
0: Oh, dir auch, mein Lieber.
1: Ja, danke
0: dir. Happy Weekend.

für mich einer der besten Songs am Morgen. Robert Miles mit Children. Boah, dieser Beat, ne? Diese Melodie lässt doch seinen träumen und fühlen. Aber Leute, nicht zu krass. Ich weiß, das ist so ein Augenzumach- und Vibensong. Aber für alle, die gerade erst aufgewacht sind, mit Vorsicht zu genießen. Denn wenn man die Augen einmal zumacht, dann bleiben die oft leider zu. Wir hören Children von Robert Miles jetzt hier bei Sunshine Live. BPM Beats per Morning. Einen schönen guten Morgen wünsche ich euch.

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0: Studio Anna Löwer. Auch in einigen Regionen in Deutschland brennen aktuell die Wälder, begünstigt durch Hitze und Trockenheit. In der Eifel in NRW müssen deshalb sogar rund 1.800 Menschen ihre Häuser verlassen. Auch in Kroatien und Griechenland wurden hunderte Menschen vor Waldbränden in Sicherheit gebracht. Deutschlands Bauern kämpfen auch mit den Folgen der Hitze. Die Getreideernte fällt in diesem Jahr deutlich schlechter aus. Über 600 Millionen Euro gehen den Bauern durch die Lappen, heißt es vom Deutschen Raiffeisenverband. Einen Getreideengpass gibt es in diesem Jahr aber nicht. US-Präsident Trump kündigt mal wieder Zölle an, dieses Mal für Drohnen und ihre Bauteile. Bis zu 100% sollen je nach Gewicht, Ausstattung und Größe ab September fällig werden. Trump will damit die Abhängigkeit der USA vor allem von chinesischen Importen verringern. Bei der Leichtathletik-EM in Birmingham hat Leo Neugebauer Gold im Zehnkampf vor seinem Teamkollegen Niklas Kaul geholt. Gesa Krause wurde Europameisterin über 3000 Meter Hindernis. Bronze ging an Olivia Gürth. Diskuswerfer Henrik Janssen holte ebenfalls Bronze.
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2: Gleich 8 am fröhlichen Freitag, zu dem dieser Song perfekt passt. Gibt uns gute Vibes und macht gute Laune. Cry for You von Sidepiece. Einen wunderschönen wünsche ich euch.

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1: Oder kommt bei uns in den Twitch-Stream. Wir übertragen live von unserem Sunshine Live Truck die Sets von Erik SSL, Mark Decoder, Effie Pinkman und allen, die bei uns an den Decks stehen. Oder wenn ihr euch damit gut fühlt, dann kommt wirklich gerne vorbei. Es wird auf jeden Fall eine richtig fette Sause morgen. Egal, ob ihr vor Ort oder im Stream am Start seid. Und zur Einstimmung jetzt gönnen wir uns die Rave the Planet Hymne Imagine Love von Dr. Motte, den wir auch gerade gehört haben. Und von Tomahawk, ein richtiger Banger. Etwas härter, aber finde ich genau das Richtige. Zum Start ins Wochenende. Guten Morgen.
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Imagine Love, die Rave the Planet Hymne von Motte und Tomahawk, wird morgen auch bestimmt bei Rave the Planet laufen. Und Leute, wenn ihr noch Bock habt, nach Rave the Planet weiterzuziehen, in der Columbia Halle findet die offizielle Afterparty von Rave the Planet statt. Tomahawk ist da auch am Start, Dr. Motte ist da am Start, Teenage Mutant sind am Start, DJ Rush. Also krasses Line-Up und die Rave the Planet Parade, die finanziert sich dadurch. Die sind ja gemeinnützig und dadurch supportet ihr die. Also wenn ihr Bock drauf habt, ich werde da auf jeden Fall auch rumspringen, dann ist das eine sehr gute Option für den Samstagabend.

0: Nichts schmeckt zum Kaffee so gut wie gute Musik und gute Partys. 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
2: Das Spin Open Air in Berlin ist back und hält mehrere geile Acts für euch bereit. Die Party verbindet Beach-Feeling mit Hausmusik und das passt perfekt jetzt gerade in den Sommer. An den Decks stehen da unter anderem Fritz Kalkbrenner, Swimmingpool, Tripolism oder Mucki Miau. Genießt den Tag, los geht's dann morgen um 15 Uhr. Hardcore Generators presents 2 Jahre Stuttgart Hardcore Sound. Das klingt mal nach einer Party. Eine der größten Hardcore-Event-Reihen aus Süddeutschland feiert ihr 2-jähriges Jubiläum. Und das heißt, ihr bekommt 2 Floors und auf jedem wird eine andere Spielart von Hardcore gezockt. Da sind Acts wie Medusa, DJ Jackhammer oder Halber Mensch am Start. Los geht's hier heute im Lehmann Club in Stuttgart um 23 Uhr. Mint mit Alain Mint ist eine Techno-Party in Münster. Er ist ein italienischer DJ, gehört aktuell zu den bekanntesten Namen im modernen Hard-Techno und hat sich in den letzten Jahren zu einem internationalen Headliner entwickelt. Neben ihm legen noch Acts wie Kali Karacho und Leva auf mehreren Floors auf. Los geht's hier morgen um 23 Uhr.
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0: Um 8:30 am fröhlichen Freitag. Guten Morgen. Ja, gleich Wochenende, Leute. Das Wetter wird hervorragend. Richtig schön sommerlich. Ab in die Sonne, Füße hoch, Mucke an. Das sind meine Wochenendpläne. Und wenn es da ähnlich geht, diesen Track, den solltet ihr euch unbedingt mit auf den Liegestuhl nehmen. Kommt richtig geil und macht den Vibe noch ein bisschen schöner, als er eh schon ist. TBS und The Twins Mix to Ordinary habe ich auch jetzt schon für euch. Happy Friday!
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0: das Mallorca für Schlagermucke ist, ist Ibiza für elektronische Musik. Ich glaube, uns allen würden auf Anhieb mindestens so 2-3 Clubs einfallen, selbst wenn man noch niedergefeiert hat. Und das liegt natürlich A, daran, dass Ibiza ein Hotspot für gute elektronische Mucke und Partys ist, und B, dass es deshalb dort einfach super viele Clubs gibt.
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0: Und ähnliches Problem wie auf Malotze damals wird der Stadt langsam aber alles ein bisschen zu viel, beziehungsweise der Insel. Zu viele Touris, zu viele Clubs und generell zu viel Feierei. Electronic Music Weekly Podcast-Host Katha verrät uns warum.
2: Weil die negativen Nebeneffekte gerade wohl ein bisschen überhand nehmen. Der Stadtrat von Ibiza hat laut DJ Mac den Stopp geplant als Teil des Tourismuszonen-Interventionsplans. Es geht darum, den Übertourismus ein bisschen in den Griff zu kriegen. Die letzten Jahre sind zum Beispiel auch illegale Raves zunehmend zum Problem geworden durch die Menschen, die durch die Clubs angezogen werden. Und es sind ja Tausende, die täglich nur zum Feiern auf die Insel kommen. Die Message ist so ein bisschen, wir lieben unsere Clubs, die gehören untrennbar zu Ibiza, aber es muss alles im Verhältnis und irgendwie handelbar bleiben, auch für die Menschen, die auf der Insel leben, Familien haben und so weiter.
0: Ja, voll. Naja, und deshalb soll es jetzt keine neuen Clubs mehr auf Ibiza geben. Einen Stopp. Und ehrlich gesagt, gibt es ja auch genug geile Clubs auf der Insel. 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Guten Morgen.

talking about Sommer Songs darf einer auf keinen Fall fehlen. Talk to You von Another. Wir hören ihn hier schon im Hintergrund. Für mich der geilste Song, um die Sonne zu genießen. Und das machen wir jetzt auch hier bei Sunshine Live. BPM Beats per Morning. Ich bin Anna.

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0: Studio Anna Löwer. Im Kreis Düren in NRW müssen rund 1800 Menschen wegen eines Waldbrands ihre Häuser verlassen. Die Flammen rücken immer näher an den Ort Hürtgenwald ran und haben bereits etwa 25 Hektar Land zerstört. Auch in Griechenland und Kroatien machen Waldbrände den Menschen aktuell zu schaffen. Deutschlands Bauern schlagen Alarm wegen Hitze und Trockenheit, befürchtet der Bauernverband unterdurchschnittliche Ernten bis hin zum Totalausfall. Das hat Bauernpräsident Rugwig dem RND gesagt. Besonders betroffen ist demnach Süddeutschland, weil es dort zuletzt kaum geregnet hat. Die Bundesregierung sucht nach neuen Impulsen, um die Wirtschaft anzukurbeln. Wie das Handelsblatt schreibt, hat Kanzler Merz einige Wirtschaftsvertreter zur nächsten Kabinettsklausur eingeladen. Er will mit ihnen unter anderem über Wettbewerbsfähigkeit und Schlüsseltechnologien sprechen. Medaillenregen bei der Leichtathletik-EM in Birmingham für das deutsche Team. Im Zehnkampf gewann Leo Neugebauer Gold vor seinem Teamkollegen Niklas Kaul. Im 3000 Meter Hindernislauf holte Gesa Krause Gold und Olivia Görth Bronze. Bronze sicherte sich auch Henrik Janssen im Diskuswurf.
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2: Um 9 Uhr am Freitag. Hallöchen. Der nächste Track hier ist einer zum Wachwerden oder Bleiben, je nachdem. Borderline von Duracell Häschen, Eli Oaks. Einen wunderschönen Start in den sommerlichen Freitag wünsche ich euch.
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0: Tinder, Bumble, Hinge und Co. Man kennt sie alle. Von Dating-Apps kann man ja halten, was man will. Manchmal klappt's und manchmal nicht. Aber bei den beiden war es ein absolutes Match. Und ihre Begegnung hat definitiv ihr Leben auf den Kopf gestellt.
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0: DJ und Produzentenduo Brutalismus 3000. Die beiden haben sich 2018 auf Tinder kennengelernt und 2020 dann schon ihr Musikprojekt gestartet. Ey, so cool. Stellt euch mal vor, ihr lernt jemand auf Tinder kennen, ihr versteht euch super und dann teilt ihr auch noch die gleiche Passion, das Musikmachen. Ja, dann beschließt ihr, okay, lass mal zusammen ein bisschen was machen, so vielleicht für euch im Studio. Und dann auf einmal werdet ihr damit einfach super erfolgreich, reist um die Welt, macht zusammen Musik. Ich glaube, das fängt jeder von uns ziemlich cool. Privat als auch beruflich bei den beiden alles sehr harmonisch und so heißt auch ihr neues Album. Aber lasst euch nicht täuschen, der Sound hat mit Harmonie nichts zu tun. Guten Morgen.
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1: Im Graf Karl in Kassel geht die House of Waltz Aftershow Party. Da kann man nach dem Festival House of Waltz nochmal richtig in die Verlängerung gehen. Der Schwerpunkt liegt auf Verbindung von Kunst, Community und elektronischer Musik. Ihr könnt da trotzdem mit abwechslungsreicher Musik rechnen. Techno, Hardgroove, Groove und House wird euch da um die Ohren geworfen. Los geht's hier morgen um 23 Uhr. Die Kiesgrube in Neuss lädt euch zu einer geilen Techno-Party ein. Da haben sie sich richtig Gedanken gemacht. Boris Brecher, Andrea Oliva, Lovra, Tobi Neumann. Alle diese Acts kommen on top auf die Liste der Gründe, warum ihr hingehen solltet. Genießt den Sonntag zusammen mit netten Menschen. Los geht's da um 12. Die Party Colors bringt einige nice Acts an den Start, die ihr auch schon von uns kennt, von der Sunshine Life Mix Mission zum Beispiel. Da sind Pretty Pink, Thomas Lazara, Jonas Neo oder Flo Circus. Alle, die da auflegen, haben ihren Fokus auf Techno und House, der All-Time-Klassiker. Los geht's hier morgen im Tanzhaus West in Frankfurt um 23 Uhr.
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4: Läuft bei euch um 9:30 am fröhlichen Freitag. Guten Morgen. Passend zum geilen Wetter haben wir die besten Sommersongs für euch. Jetzt The Burn von David Puentes aus 2024. Einen guten Start euch ins sonnige Wochenende.
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1: Morgen steigt Rave the Planet, der Nachfolger der Love Parade hier in Berlin. Eigentlich ein Grund zur Freude und zum Feiern, aber nach den schlimmen Ereignissen beim CSD vor 3 Wochen haben einige von uns bestimmt ein mulmiges Gefühl im Bauch und damit seid ihr nicht alleine.
2: Es gibt da nur 2 Möglichkeiten, ganz einfach. Entweder du hast Bock drauf, dann bist du herzlich eingeladen, liebe Sunshine Community. Jeder ist von euch eingeladen und alle anderen auch, weil bei uns gibt es keinen Ausschluss. Das hat es auch zur Love Parade Zeit nicht gegeben. Fühlt einfach nach innen. Wie fühlt sich das an? 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Willst du da lieber nicht hin? Dann bleib zu Hause. Ist total okay. 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Ich kann es sehr gut verstehen, wie es sich anfühlt. 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Also ich freue mich auf euch, ja?
1: Oh, da kommt bei uns in den Twitch-Stream. Wir übertragen live von unserem Sunshine Live Truck die Sets von Erik SSL, Mark Decoder, Effie Pinkman und allen, die bei uns an den Decks stehen. Oder wenn ihr euch damit gut fühlt, wie Motte sagt, dann kommt vorbei. Es wird auf jeden Fall eine wilde Sause, egal ob ihr vor Ort oder im Stream am Start seid. Und ich würde sagen, zur Einstimmung auf die Rave the Planet Parade morgen und aufs Wochenende gönnen wir uns jetzt die Hymne Imagine Love von Tomahawk und Dr. Motte. Mein Name ist Anna. Ich sage Tschüss für diese Woche. Wir hören uns Montag um 6 hier wieder. Guten Morgen, happy Weekend. Imagine. The rhythm as our language.

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Studio Anna Löwer. Im Kreis Düren in NRW haben rund 1800 Menschen wegen eines Waldbrands ihre Häuser verlassen müssen. Die Flammen rücken immer näher an den Ort Hürtgenwald ran. Löschhubschrauber und Bundeswehrpanzer sind im Einsatz. Insgesamt stehen inzwischen schon 300 Hektar in Flammen. Endspurt bei den Sommerferien. In Sachsen-Anhalt, Sachsen, Thüringen und Schleswig-Holstein geht am Montag die Schule wieder los. Und weil viele aus dem Urlaub zurückkommen, wird es am Wochenende wieder eng auf den Straßen. Der ADAC rechnet mit vielen Staus, vor allem am Sonntag. Die Hitze wirkt sich auch massiv auf die Ernte in Deutschland aus. Seit Juni sind den Bauern rund 3 Millionen Tonnen Getreide und Raps verloren gegangen, heißt es aus der Agrarbranche. Die Verluste liegen bei mehr als 600 Millionen Euro. Trotzdem, die generelle Versorgung ist nicht in Gefahr. Medaillenregen bei der Leichtathletik-EM in Birmingham für das deutsche Team. Im Zehnkampf gewann Leo Neugebauer Gold vor seinem Teamkollegen Niklas Kaul. Im 3000 Meter Hindernislauf holte Gesa Krause Gold und Olivia Görth Bronze. Bronze sicherte sich auch Henrik Janssen im Diskuswurf.

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Studio Anna Löwer. Zahlreiche Waldbrände machen Europa aktuell zu schaffen. Begünstigt durch Hitze und Trockenheit brennt es etwa in der Eifel in NRW. Dort mussten 1.800 Menschen ihre Häuser verlassen. Und auch in Griechenland und Kroatien wurden Urlauber vor Feuern in Sicherheit gebracht. Schlechte Umfragen und Angst vor weiteren schweren Wahlniederlagen. In der SPD brodelt es. Vor allem an der Basis ist man unzufrieden mit den Parteichefs Klingbeil und Baas. Vor allem die beschlossenen Sozialreformen werden kritisiert. Es gibt auch Forderungen nach einem Sonderparteitag, um die Spitzenämter neu zu besetzen. Es wird am Wochenende wieder richtig voll auf den Straßen und Autobahnen. In Sachsen, Sachsen-Anhalt, Thüringen und Schleswig-Holstein gehen die Ferien zu Ende. Viele kommen jetzt noch aus dem Urlaub zurück. Und das bedeutet Stau. Bei der Leichtathletik-EM in Birmingham hat Leo Neugebauer Gold im Zehnkampf vor seinem Teamkollegen Niklas Kaul geholt. Gesa Krause wurde Europameisterin über 3000 Meter Hindernis. Bronze ging an Olivia Gürth. Diskuswerfer Henrik Janssen holte ebenfalls Bronze.

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1: Die Party For My People kommt zum allerersten Mal nach Hamburg. Es ist ein neues Day-and-Night-Techno-Event, das ein internationales Line-Up aus Hardgroove, Hard-Techno, Trance und Peak-Time-Techno zusammenbringt. Der Sound bewegt sich überwiegend zwischen 140 und 155 BPM. Ultra nice. An den Decks stehen da Anni oder Mila Black. Los geht's im Edelfettwerk in Hamburg, morgen um 14 Uhr. Das Münchner Kollektiv Team Turbo feiert seinen 7. Geburtstag und da geht's voll und ganz um melodische, elektronische Musik, also vielleicht auch ein bisschen was zum Träumen. Der Sound entwickelt sich ja meistens über den Abend, entspannt und melodisch beim Open Air und später dann druckvoll im Club. Los geht's hier heute im Bahnwärter Thiel in München um 18 Uhr. Wer von euch Felix Kröcher genauso liebt wie wir, der wird sich über diese Party ganz besonders doll freuen. Schranz ist back, das ist seine Tour. Er bringt die Energie einer ganzen Ära ins A-Theater in Köln. Neben ihm steht noch Neon Graveyard an den Decks. Gönnt euch, kann ich auf jeden Fall empfehlen. Los geht's hier heute um 23 Uhr.

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Studio Anna Löwer. Im Kreis Düren in NRW haben rund 1800 Menschen wegen eines Waldbrands ihre Häuser verlassen müssen. Die Flammen rücken immer näher an den Ort Hürtgenwald ran. Löschhubschrauber und Bundeswehrpanzer sind im Einsatz. Insgesamt stehen inzwischen schon 300 Hektar in Flammen. Endspurt bei den Sommerferien. In Sachsen-Anhalt, Sachsen, Thüringen und Schleswig-Holstein geht am Montag die Schule wieder los. Und weil viele aus dem Urlaub zurückkommen, wird es am Wochenende wieder eng auf den Straßen. Der ADAC rechnet mit vielen Staus, vor allem am Sonntag. US-Präsident Trump kündigt mal wieder Zölle an, dieses Mal für Drohnen und ihre Bauteile. Bis zu 100% sollen je nach Gewicht, Ausstattung und Größe ab September fällig werden. Trump will damit die Abhängigkeit der USA vor allem von chinesischen Importen verringern. Kann man lernen, glücklich zu sein? Mehrere hundert Schulen in Deutschland setzen mittlerweile darauf und schreiben Glück auf den Stundenplan, oft als Wahlpflichtfach oder integriert in andere Fächer wie Ethik. Zum Beispiel mit Achtsamkeitsübungen und Teamwork sollen die Schüler mental gestärkt werden.

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Im Studio Anna Löwer. Beim großen Waldbrand in der Eifel in NRW ist die Lage aktuell stabil. Weitere Evakuierungen sind vorerst nicht nötig, sagte Dürrens Landrat Ralf Nolten. Rund 1800 Menschen aus Hürtgenwald mussten ihre Häuser bislang verlassen. Munition im Boden erschwert die Löscharbeiten zusätzlich.

schlecht. Schlechte Umfragen und Angst vor weiteren schweren Wahlniederlagen. In der SPD brodelt es. Vor allem an der Basis ist man unzufrieden mit den Parteichefs Klingbeil und Baas. Vor allem die beschlossenen Sozialreformen werden kritisiert. Es gibt auch Forderungen nach einem Sonderparteitag, um die Spitzenämter neu zu besetzen. Es wird am Wochenende wieder richtig voll auf den Straßen und Autobahnen. In Sachsen, Sachsen-Anhalt, Thüringen und Schleswig-Holstein gehen die Ferien zu Ende. Viele kommen jetzt noch aus dem Urlaub zurück. Und das bedeutet Stau. Deutschlands Bauern schlagen Alarm wegen Hitze und Trockenheit, befürchtet der Bauernverband unterdurchschnittliche Ernten bis hin zum Totalausfall. Das hat Bauernpräsident Rugwig dem RND gesagt. Besonders betroffen ist demnach Süddeutschland, weil es dort zuletzt kaum geregnet hat.

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1: Das Rollout Open Air ist ein Techno-Open Air aus Bremen, das von dem Kollektiv Rollout organisiert wird. Da wird Drum and Bass Mucke gepumpt und der offizielle Special Guest und Headliner ist Atino aus den Niederlanden. Schnappt euch eure Friends und habt Spaß morgen ab 15 Uhr. Im Absturzclub in Leipzig geht die Endless Party bei Jurassic Heart und kein Kollektiv. Das ist eine experimentelle Hard-Techno-Nacht in Leipzig, bei der bewusst das klassische Clubkonzept gebrochen wird. Statt fester Timetables und einzelner DJ-Slots steht da der gemeinsame Flow im Mittelpunkt. Go with the flow sozusagen. Los geht's da heute Abend um 23.30 Uhr. Das Electronic Horizon Festival 2026 wird euer elektronisches Paradies. Es gibt 4 Floors, auf denen über 30 DJs spielen. Das ist ein Line-Up voller Techno, Hard-Techno und Trance-Acts. Und auch 90s-Klassiker werden da rausgehauen. Es gibt Cocktails und sogar Tattoo-Artists. Und das nenne ich mal wirklich ein Festival-Starter-Pack, das sich sehen lässt. Los geht's da morgen um 12.
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0: im Studio Mia Hin. Zahlreiche Waldbrände machen Europa aktuell zu schaffen, auch in Deutschland. Begünstigt durch Hitze und Trockenheit brennt es etwa in der Eifel in NRW. Dort mussten 1.800 Menschen ihre Häuser verlassen. Aktuell ist die Lage dort aber stabil. Und auch in Griechenland und Kroatien wurden Urlauber vor Feuern in Sicherheit gebracht. Es ist zumindest ein kleiner Lichtblick. Die Zahl der Firmenpleiten ist zuletzt etwas gesunken. Im Mai um 2% auf knapp 2000 Fälle. Unterm Strich bleibt die Lage aber angespannt, heißt es von der Deutschen Industrie- und Handelskammer. Rechtspopulist Farage hat eine umstrittene Parlamentsnachwahl in Ostengland gewonnen. Spaßkandidat Count Bin Face kam auf Platz 2. Farage hatte sein Mandat wegen umstrittener Spenden zunächst niedergelegt. Die etablierten Parteien nahmen an der Wahl nicht teil. Gut jeder Fünfte will im Urlaub bewusst auf Smartphone und Social Media verzichten. Im Schnitt knapp 3 Tage. Besonders konsequent sind die über 65-Jährigen. Fast jeder Dritte plant eine digitale Auszeit. Bei den Jüngeren sind es nur 17%, so eine Bitkom-Umfrage.
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2: Hier ist Dini am Freitag um 14.01 Uhr. Falk ist im Urlaub und die Auszeit, die gönnen wir ihm auch. Liebe Grüße. Wir hören jetzt zusammen Mucke und hoffen, dass ihr euch ein bisschen leichter in den Feierabend begleitet. Heute ist Freitag, vielleicht sitzt ihr auch schon auf der Couch oder im Auto und genießt die Freizeit. Später um kurz nach halb reden wir nochmal darüber, welche krass berühmte Band der Dance-Szene bei unserem Album der Woche mitgemacht hat. Jetzt legen wir los mit New Religion von Bibi Rexha und das ist für mich der Inbegriff von Festival. Wasserpistolen, Knicklichter, bunte Farben. Einfach geil. Einen schönen Feierabend.

I don't wanna wait. Oh, jetzt ist meine Stimme weggebrochen, Leute. I don't wanna wait von David Guetta würde ich so, so gerne nochmal zum ersten Mal hören. Ja, das ist so ein nicer Track und ich habe den dieses Jahr tatsächlich zum ersten Mal live gehört bei David Guetta auf Ibiza und das kommt schon sehr nah ran. Ist eine geile Stimmung gewesen, sich anschreiende Freundesgruppen da, als der Drop eingesetzt ist. Kühle Drinks und so Sommersonne werde ich auf jeden Fall jetzt safe immer damit verbinden. Aber welchen Track würdet ihr denn gerne zum allerersten Mal hören? Schreibt mir meine WhatsApp hier ins Studio an die 0049 30 20 19 16 16 und dann hören wir uns gleich. Bis dahin gibt's jetzt Think About Us von Sonny Fodera. Ist ein super Song fürs Gym. Laufband geht gut nach vorne.

0: Hallo und einen schönen Freitag. Welchen Song würdet ihr gerne wieder mal zum allerersten Mal hören? Das habe ich euch eben gefragt und ich hau den dann auch direkt rein. Bei mir am Telefon ist jetzt hier Hannes aus Brandenburg. Welcher Song ist es bei dir?
1: Freed from Desire von Gala. Und ich kenne den aus speziellen Gründen. Ich habe den nämlich 1996 gehört und da kam auch, glaube ich, raus. Und da war ich gerade mit meiner Frau unterwegs im Urlaub. Wir sind so mit dem Auto lange Landstraße gefahren. Und das war so geil. Das hat uns so verbunden damals. Deswegen bedeutet uns der Song so viel. Das wäre echt toll, wenn ihr das machen könntet.
0: Das ist ja mal eine mega süße Story. Ja, Freed from Desire ist ein richtiger 90s-Banger. Und ich würde sagen, Hannes, den gibt's jetzt hier gleich bei Sunshine Live. Für dich und deine Frau, denk doch einfach nochmal zurück an die schöne Autofahrt, wo ihr den bestimmt bei richtig gutem Wetter zum ersten Mal gehört habt.
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DJ Falk genießt gerade die Sonne in seinem Urlaub und deswegen bin ich hier, Dini. Hi, aber für euch ändert sich gar nichts. Hier kommen alle eure Lieblingssongs auf einen Freitagnachmittag. Dreht mal eine Runde zum See oder geht heute schon einkaufen, dann habt ihr es weg. Wir machen euch das ganz leicht mit guter Mucke und gleich in 10 Minuten hören wir mal in unser Album der Woche rein. Da gibt's einen Track und da hat eine richtig ikonische Danceband mitgemacht. Wer erfahrt ihr gleich? Vorher gehen wir rein mit Toxic Symphony von Niklas D. Ich bin Dini, einen schönen Freitag.

0: Unser Album der Woche heißt Harmony und kommt von Brutalismus 3000, ein Techno-Duo aus Berlin. Und die zwei dachten sich so, wir nennen unser Album Harmony, aber mixen einfach mal alle Genres zusammen, wo andere sagen, nee, das passt auf gar keinen Fall. Da sind richtig geile Tracks drauf, unter anderem Friends at the Pig's Head. Und bei diesem Song haben Underworld mitgemacht, also die Leute hinter Born Slippy, einem wirklich der ikonischsten Tracks der Techno- und Rave-Geschichte. Und warum zum Teufel der Track nach einem Schweinestall benannt ist, das sage ich euch gleich. Also bleibt auf jeden Fall dran. Wir hören erstmal rein. Hier ist Friends at the Pig's Head von Brutalismus 3000.
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0: Friends at the Pig's Head von Brutalismus 3000 aus ihrem Album Harmony, unser Album der Woche. Die Entstehung von diesem Track ist wirklich so geil. Brutalismus 3000 und Underworld, die kannten sich schon, weil sie zusammen mal ein Set im Berghain gespielt haben. Und danach waren sie bei Underworld im Studio zu Besuch. Das Studio heißt Pig's Head, weil es ursprünglich einfach ein Schweinestall war. So ist der Name zustande gekommen. Ja, dann haben sie ein bisschen geschrieben, ein bisschen rumgebastelt und zack, waren Banger da. Wenn euch das gefällt, dann schaut doch gerne mal auf sunshine-live.de und gönnt euch da alle Infos. Ich bin Genie und wünsche euch einen wunderschönen Freitag.
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Falk. Nope, hier ist Genie, aber wir schicken Falk natürlich ganz, ganz liebe Grüße in seinen Urlaub. Wir haben zwar keinen Urlaub, aber dafür jetzt Wochenende. Und da geht ja auch die krasseste Party des Jahres, wenn ihr so wollt. Und welche das ist und von wo ihr da zuschauen könnt, da quatschen wir gleich nach 3 Songs drüber. Jetzt gleich gibt's erstmal Opalite von Taylor Swift und danach Friday von Riton. Also sorry, aber welcher Track passt denn jetzt hier gerade besser als dieser?

0: hier ist Jeanine. Schönen Feierabend.
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0: Morgen steigt Rave the Planet, der Nachfolger der Love Parade hier in Berlin. Eigentlich ein Grund zum Freuen, ja, und zum Feiern. Aber nach den schlimmen Ereignissen vom CSD vor 3 Wochen haben einige von uns bestimmt ein mulmiges Gefühl im Bauch. Und damit seid ihr auch nicht allein. Hier ist, was Dr. Motte euch dazu sagen hat.
2: Es gibt da nur 2 Möglichkeiten. Ganz einfach. Entweder du hast Bock drauf, dann bist du herzlich eingeladen. Liebe Sunshine Community, jeder ist von euch eingeladen. Und alle anderen auch, weil bei uns gibt es keinen Ausschluss. Das hat es auch zur Love Parade-Zeit nicht gegeben. Fühlt einfach nach innen. Wie fühlt sich das an? Hast du einen Bauchweh? Willst du da lieber nicht hin? Dann bleib zu Hause. Ist total okay. Macht euch keine Gedanken. Ich kann es sehr gut verstehen, wie es sich anfühlt. Wenn ihr Angst habt, dann bleibt einfach zu Hause und schaltet einfach auf www.raveplanet.com und dann könnt ihr da zuhören und zuschauen. Dann habt ihr auch genauso viel Spaß. Also ich freue mich auf euch, ja?
0: Ja, oder ihr kommt bei uns in den Twitch-Stream. Wir übertragen live von unserem Sunshine Live Truck die Sets von Erik SSL oder Mark Decoder und allen, die bei uns an den Decks stehen. Und wenn ihr euch damit wohlfühlt, dann kommt einfach gerne vorbei. Zur Einstimmung gönnen wir uns jetzt hier Rave the Planet, die Hymne Imagine Love. Ich bin Jeanine, einen wunderschönen Freitag. Imagine the rhythm as our language.

0: viele mehr.
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0: Heute ist Freitag und wer noch nicht so richtig weiß, wohin mit sich, für den haben wir hier ein paar Vorschläge.
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0: Das Spin Open Air in Berlin ist back und hält mehrere geile Acts für euch bereit. Die Party verbindet Beach-Feeling mit Hausmusik und das passt perfekt jetzt gerade in den Sommer. An den Decks stehen da unter anderem Fritz Kalkbrenner, Swimmingpool, Tripolism oder Mucki Miau. Genießt den Tag, los geht's dann morgen um 15 Uhr. Hardcore Generators presents 2 Jahre Stuttgart Hardcore Sound. Das klingt mal nach einer Party. Eine der größten Hardcore-Event-Reihen aus Süddeutschland feiert ihr 2-jähriges Jubiläum. Und das heißt, ihr bekommt 2 Floors und auf jedem wird eine andere Spielart von Hardcore gezockt. Da sind Acts wie Medusa, DJ Jackhammer oder Halber Mensch am Start. Los geht's hier heute im Lehmann Club in Stuttgart um 23 Uhr. Mint mit Alain Ment ist eine Techno-Party in Münster. Er ist ein italienischer DJ, gehört aktuell zu den bekanntesten Namen im modernen Hard-Techno und hat sich in den letzten Jahren zu einem internationalen Headliner entwickelt. Neben ihm legen noch Acts wie Kali Karacho und Leva auf mehreren Floors auf. Los geht's hier morgen um 23 Uhr.
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0: Mit Genie, weil Falk noch schön die Füße hochlegt in seinem Urlaub. Und wenn ihr gerade mit Freunden auf dem Weg ins Freibad seid oder euch den Balkon schön gemacht habt, so mit Sonnenschirm, Getränketisch und bunten Kissen und so, dann fehlt jetzt nur noch eins. Ein guter Soundtrack, den gibt's wie immer von uns. Hier ist Family Affair von David Guetta. Und wisst ihr was, bei dem Song muss ich irgendwie immer an dieses eine Video denken, wo seine DJ-Kollegen Tiesto und Martin Garrix mit einem kleinen Speedboot in den Steg vor David Guettas Haus reingebrettert sind. Ich habe hier mal einen kleinen Ausschnitt für euch.
1: Dude, what the fuck? I went to...
2: Oh my god. What have they done? You guys are crazy!
3: We're gonna crash the party here.
2: I appreciate you coming to say hi. Unbelievable!
0: Ja, finde ich ziemlich witzig. Wenigstens konnten da alle drüber lachen. Ich bin Genie und ich wünsche euch einen schönen Freitag.

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0: Hier ist Jenny und ich habe gute Laune, Leute, weil es ist Freitag. Ja, und hier geht's weiter mit eurer Lieblingsmucke. Gleich gibt's DJs Afterwork. Da liegt schon ein geiles Set von Falk für euch bereit. Vorher hören wir uns aber noch ein paar Hits an, wie zum Beispiel den hier. 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Your body on my body, I need you here for life. Body von Produzent Topic zusammen mit Nico Santos. Richtig geile Nummer. Oder ihr freut euch auf diesen Track. Monday left me broken, Tuesday Waiting for Love von Avicii. Richtig geil, ich bin Genie. Ey, macht euch ein ganz entspanntes Wochenende.
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0: im Studio Mia Hin. Zahlreiche Waldbrände machen Europa aktuell zu schaffen, auch in Deutschland. Begünstigt durch Hitze und Trockenheit brennt es etwa in der Eifel in NRW. Dort mussten 1.800 Menschen ihre Häuser verlassen. Aktuell ist die Lage dort aber stabil. Und auch in Griechenland und Kroatien wurden Urlauber vor Feuern in Sicherheit gebracht. Im Bundestag gibt es einen neuen Anlauf für die Widerspruchsregelung bei der Organspende. Eine Gruppe von Abgeordneten aus SPD, Union, Grünen und Linken hat einen Gesetzentwurf eingereicht. Künftig soll demnach jeder als Organspender gelten, der nicht ausdrücklich widerspricht. In Frankreich können Kinder und Jugendliche auch weiterhin auf TikTok und Insta unterwegs sein. Der Verfassungsrat hat das geplante Social-Media-Verbot für unter 15-Jährige gekippt. Es sei ein zu großer Eingriff in die Meinungs- und Kommunikationsfreiheit, heißt es. Ein Delfin schwimmt aktuell durch die Kanäle in Venedig. Bürgermeister Venturini hat in den sozialen Medien ein Video von dem Delfin gepostet. Zwischen Gondeln direkt vor der Rialto-Brücke. Der Bürgermeister bittet darum, Rücksicht auf das Tier zu nehmen.
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im Studio Mia Hin. Der große Waldbrand in der Eifel in NRW ist weiter nicht unter Kontrolle. Der Landkreis Düren spricht wegen des drehenden Windes von einer dynamischen Lage. In der Gemeinde Hürtgenwald mussten rund 2000 Menschen ihre Häuser verlassen. Hunderte Einsatzkräfte kämpfen gegen die Flammen. Es ist zumindest ein kleiner Lichtblick. Die Zahl der Firmenpleiten ist zuletzt etwas gesunken. Im Mai um 2% auf knapp 2000 Fälle. Unterm Strich bleibt die Lage aber angespannt, heißt es von der Deutschen Industrie- und Handelskammer. Schlechte Umfragen und Angst vor weiteren schweren Wahlniederlagen. In der SPD brodelt es. An der Basis ist man unzufrieden mit den Parteichefs Klingbeil und Baas. Vor allem die beschlossenen Sozialreformen werden kritisiert. Es gibt auch Forderungen nach einem Sonderparteitag, um die Spitzenämter neu zu besetzen. Kann man lernen, glücklich zu sein? Mehrere hundert Schulen

0: Deutschland setzen mittlerweile darauf und schreiben Glück auf den Stundenplan. Oft als Wahlpflichtfach oder integriert in andere Fächer wie Ethik. Zum Beispiel mit Achtsamkeitsübungen und Teamwork sollen die Schüler mental gestärkt werden.
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0: im Studio Mia Hin. In der Eifel in NRW kämpfen hunderte Einsatzkräfte weiter gegen einen großen Waldbrand. Rund 2000 Menschen aus Hürtgenwald mussten ihre Häuser verlassen. Alte Munition im Boden erschwert die Löscharbeiten. Kanzler Merz dankte den Einsatzkräften bei X. Auch in Sachsen, im Harz und in Bayern gibt es weitere Waldbrände. Im Bundestag gibt es einen neuen Anlauf für die Widerspruchsregelung bei der Organspende. Eine Gruppe von Abgeordneten aus SPD, Union, Grünen und Linken hat einen Gesetzentwurf eingereicht. Künftig soll demnach jeder als Organspender gelten, der nicht ausdrücklich widerspricht. In Frankreich können Kinder und Jugendliche auch weiterhin auf TikTok und Insta unterwegs sein. Der Verfassungsrat hat das geplante Social-Media-Verbot für unter 15-Jährige gekippt. Es sei ein zu großer Eingriff in die Meinungs- und Kommunikationsfreiheit, heißt es. Ein Delfin schwimmt aktuell durch die Kanäle in Venedig. Bürgermeister Venturini hat in den sozialen Medien ein Video von dem Delfin gepostet. Zwischen Gondeln direkt vor der Rialto-Brücke. Der Bürgermeister bittet darum, Rücksicht auf das Tier zu nehmen.
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0: So, hauptsächlich ein bisschen Chaos veranstaltet. Diesmal habe ich es verbockt. Einen wunderschönen guten Abend, zweiter Freitag im Monat. Hier ist Sunshine Live Special Squad. Aus den Sunshine Live Studios, den Heiligen in Mannheim bei dir. Na, immer noch locker über 30 Grad.
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0: Kleine Standard-Scott-Ausgabe heute verkürzt, also 2 Stunden lang, sowohl auf Twitch als auch live im Radio. Warum, erkläre ich euch gleich noch. Jetzt legen wir erstmal los. Ich bin Erik, es ist Salvage, einen schönen Freitagabend.

0: Night Special Squad am Freitagabend. Einmal im Monat ist es soweit und Eule hat geschrieben, beziehungsweise Mike schreibt: Hallo Erik, Stammhörer Eule aus Völlschow fragt, einmal im Monat Special Squad ist echt zu wenig. Nicht nur meine Meinung, wie können wir das wieder hinbekommen? Naja, wenn der Kalender Gott sehr günstig ist, sehr gnädig ist, dann beschert er uns einen zweiten und einen fünften Freitag im Monat und dann gibt es Special Squad auch zweimal im Monat. Ansonsten, dass es Special Squad viermal im Monat geben wird, das möchte ich mal ausschließen. Das wird nicht mehr passieren. Ich schreibe noch, 6 Freitage im Monat wären auch nicht schlecht. Nein, also wie gesagt, wenn wir 5 Freitage im Monat haben, dann findet Special Squad am 2. und am 5. Freitag statt. Ansonsten eben nur am 2. Heute gab es ein paar Ladehemmungen. Ich war ein bisschen verwirrt, weil zeitgleich im Augenblick gerade die Tests laufen von Race the Planet in Berlin. Ihr habt es vielleicht schon mitbekommen. Das ein oder andere Mal haben wir euch im Programm schon darauf hingewiesen. Morgen wird Race the Planet live übertragen auf Twitch. Also der Sunshine Live Truck, ne? Wird live übertragen auf Twitch. Es werden noch andere Trucks bestimmt übertragen. Aber den Sunshine Live Truck, den seht ihr auf jeden Fall auf dem Twitch-Kanal von Sunshine Live. Twitch.tv / Sunshine Live. Da, wo wir im Augenblick auch gerade live sind mit Special Squad. Und da werden wir dann so ab 13.30 Uhr, 14 Uhr, sobald es so richtig losgeht, übertragen. Da wählt ihr mich und Falk und Christoph und die ganzen anderen, die auflegen, dann natürlich auch sehen. Und das wird eine sehr wilde und auch sehr warme Parade werden. Könnt ihr euch jetzt schon mal vormerken. Und deswegen, damit das dann auch alles klappt, finden da im Augenblick so ein paar Connection-Tests statt. Und ich war mir nicht ganz klar, ob ich gleichzeitig live gehen kann, während die Connection-Tests machen. Aber es klappt ganz gut, wie ihr mitbekommen habt. Einen wunderschönen guten Abend, mein bester Erik. Dann starten wir mal alles zusammen ins wohlverdiente betreute Wochenende mit dir und Mega Mucke. Ich wünsche dir und allen anderen ein wunderschönes Wochenende. Genießt es, feiert schön und lebt euer Leben. In diesem Sinne immer sauhart und anständig bleiben. Simone, ich liebe dich, schreibt er noch. Und ganz liebe Grüße von Simone und Michel aus Wiesloch. Mario hat auch geschrieben: Hallo Lieblings-Erik, endlich wieder bassbetreuter Start ins Wochenende mit dir. Dann lass es mal ordentlich krachen und es uns noch heißer werden. Grüße an Flander und die Elmonauten von Mario aus Halle an der Saale. Und Ann hat auch geschrieben, anschreibt: Viele Grüße von allen Sakis, die lauschen dir gerade beim Grillen. Dann grillt mal schön und esst eine Wurst für mich mit. Wir gehen mal ganz kurz raus in die Werbung. Das dauert aber wirklich nur 30 Sekunden. Und dann geht's weiter hier in Special Squad auf Sunshine Live.
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1: Aktuelle Scheibe von Thomas Schumacher. Panic heißt das Ding. Und davor mal so zwischen reingeschmuggelt die Hymne in diesem Jahr von Race the Planet von Dr. Motte und Tomahawk. Imagine Love. So, wir sind alle ziemlich gespannt, was da morgen passieren wird in Berlin, ob das Drama, was beim CSD stattgefunden hat, irgendwelche Auswirkungen machen wird. Viele spekulieren auch, dass da eine Million Leute hinkommen. Ich glaube das nicht. Also, dass das wirklich so viel wird, das wäre wirklich eine Steigerung 100%. Das halte ich für unwahrscheinlich. Ich hoffe einfach, dass es mal mindestens so viel werden wie im letzten Jahr. Im letzten Jahr waren wir ja bei Race the Planet sehr stark gehandicapt durch das Wetter. Das war wirklich sehr, sehr, sehr, sehr feucht und sehr, sehr frisch in Berlin. Morgen wird es um Klassen besser sein. Und wie gesagt, wir werden das Ganze übertragen vom Sunshine Live Truck auf Twitch TV, Sunshine Live Radio. Morgen Nachmittag direkt nach den Classics, die ich vorproduziert habe, zusammen mit Falk wieder. Denn das würde dann doch nicht gehen. Ein so schnelles Flugzeug gibt es nicht, was mich dann direkt nach den Classics nach Berlin fliegen würde. Und deswegen sind die Classics wieder vorproduziert. Die muss ich nachher auch noch fertig machen. Das ist auch der Grund, deswegen das Special Squad heute nur bis 22 Uhr machen. Machen also keine Verlängerung bei Twitch heute, weil ich es einfach nicht hinkriege, Leute. So, aber bis dahin können wir ja schön feiern. Wir gehen bestimmt noch ein bisschen rauf in der Geschwindigkeit. Und weitere Post ist reingekommen. Schönen guten Abend. Endlich Wochenende. Liebe Grüße an alle Zuhörer von Sunshine Live. Grüße an alle, die mich kennen. Besonders an meinen Lieblingsmensch Anja, die morgen in Berlin sind. Wünsche ich ein frohes Demonstrieren und Feiern. So werden wir es tun. Rave on, Party on vom Yogi. 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Auf allen Frequenzen, auch auf Twitch TV/Sunshine Live Radio.

0: Sunshine Special Squad, immer am zweiten Freitag im Monat. Und hallo allen, die dazugestoßen sind und jetzt auch bei Twitch reinschauen, twitch.tv/sunshineliferadio. Es ist so ein kleines Warm-up für Rave the Planet morgen. Ich bin mal gespannt, was da so für ein Sound gespielt wird. Ich denke ja wahrscheinlich, dass 150, 155 dominieren wird, übrigens auch auf dem Sunshine Live Track. Ich werde gucken, dass ich da ein relativ gediegenes Warm-up-Set ganz am Anfang spiele, weil ich schon um 14.10 Uhr, also direkt nach der Startkundgebung, der Anfangskundgebung, dann loslege. Also ich werde mich da noch im gemütlichen 135er bis 140er Bereich aufhalten. Aber 44 Minuten gehen auch schnell rum und ich glaube, danach geht es dann schon richtig Vollgas los. Geil wird's so oder so. Stevie hat geschrieben, ein ausgeschlafenes Moin an alle vom dunklen, aber warmen Mainufer. Ja, warm haben wir es, glaube ich, alle. Das hier auch eine Scheibe, die schon ein bisschen in Vergessenheit geraten ist. Riesenhit von Frankie F. ist ein großer Durchbruch. Save me. Sunshine Live Special Squad, auch auf twitch.tv/sunshineliferadio.
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1: Sunshine Live Special Squad. Heute in einer etwas verkürzten Ausgabe. Wir machen nur bis 22 Uhr. Das heißt, die Extra-Stunde, die muss ich mir heute verkneifen, weil ich noch ein bisschen was vorbereiten muss. Und dann will ich heute Nacht auch noch nach Berlin los, damit das morgen nicht so spannend wird. Und dementsprechend geht dann Special Squad einheitlich für alle, die am Radio zuhören und die auf Twitch TV / Sunshine Live Radio sind. Ausnahmsweise heute nur bis um 22 Uhr. Aber in Berlin ist schon gute Laune, da freuen sich alle schon drauf, dass morgen dann die große Sause steigt. Alex aus Rossau hat zum Beispiel WhatsApp geschrieben. Er schreibt: Guten Abend, Erik, schon mal liebe Grüße aus Berlin. Auch an den Borschti. Wetter und Stimmung sind gut. Bis morgen dann. Der Alex aus Rossau. Na, wenn das Wetter und die Stimmung gut sind, ich glaube, morgen wird die Stimmung sogar noch ein bisschen besser sein.
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such a nice special squad. Also, ihr macht eine Menge richtig geile Tracks. Die Lee Palmer, aber der hat es mir ganz besonders angetan. Guten Abend, Erik. Die Bassline ist heute wieder allererste Güteklasse. Such a nice special squad. Also, ihr macht eine Menge richtig geile Tracks. Die Lee Palmer, aber der hat es mir ganz besonders angetan.

ganze werden wir auch twitchen. Von unserem Wagen. Heute sind schon die Connection-Tests gelaufen. Ich hoffe mal, die sind positiv verlaufen, was ich gesehen habe. Sah sehr gut aus. Twitch TV ist durch Sunshine Live Radio. Mal sehen, ab 13.30 Uhr oder so werden wir da wahrscheinlich online gehen. Und vorher gibt es natürlich die Sunshine Live Classics. Zum letzten Mal eine Aufzeichnung. Dann habt ihr drei hintereinander gehabt. Und ab dem 22. gibt's die dann wieder live. So, das war's. Wir machen eine verkürzte Ausgabe von Special Sorten. Ihr werdet es nachvollziehen können, dass ich irgendwie noch nach Berlin rauskommen muss, wenn ich eigentlich heute Abend los war. Und deswegen sollte es nicht allzu spät werden. Ich muss noch ein paar Vorbereitungen treffen, musste die Classics noch fertig schneiden, damit die morgen dann auch ab 9 Uhr laufen können. Möglichst ohne Schimpfwörter diesmal. Wir sehen uns morgen Abend auf der Straße des 17. Juni am Wagen Nummer 10 bei Laterne 649. Ich wünsche dir noch einen schönen Abend. Und hier geht es dann gleich weiter mit der Martin Garrix Show im Radio.

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Prismatic by Tiesto.

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